0: Ja, auch er war ein kleines Schwein.
1: Auch ich war ein kleines Schwein.
2: Bravo.
1: Grazie.
0: Ein Fluch, sein Geruch war ja kein lieblicher Duft. Er musste nur was fressen, schon kam dicke Luft.
1: Ich bin trotz allen Muts ein Sensibelchen. Es tat weh, als die anderen flüchteten. Und oh, die Qual!
0: Was für eine Qual!
1: Sie war katastrophal!
0: Nein, so ein Skandal!
1: Ach, das ewige Hupen!
0: Sag uns doch mal!
1: Von dem ständigen...
0: Pumba, doch nicht vor den Kindern!
3: Oh, Entschuldigung.
1: Herr Kühn!

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Lask und Mitglieder seiner Bürgerwehr übergaben Eberlein ein Päckchen, das ihnen zugestellt wurde. Darin eine halbe menschliche Niere und ein Brief. Geschrieben anscheinend vom Mörder, der sich Jack the Ripper nennt. Als Adresse gibt er an: From Hell.

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0: so ungehörig vor.
1: Nein, ich verstehe.

Sir. Jetzt ihr beide.

0: macht es heute besonders spannend. Sie will uns alle überraschen.
1: Ja, auch mir hat sie nicht verraten, in welchem Kostüm sie erscheint.
0: Sie hat sich irgendetwas Fantastisches schneidern lassen. Ich habe keine Ahnung. Kommen Sie!

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0: Schock. Am Arm den Enkel niedlich, ging er spazieren friedlich, am Weg zu seinem Opferstock.
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0: Und er wird immer in unserem Gedächtnis bleiben. Nicht nur als ein Mann der Güte und der Prinzipien, sondern als ein Freund, der niemals in unseren Herzen ersetzt werden kann.
1: Und ein Freund der Chorknaben.
2: Was für eine Lobrede!
1: Haltung bewahren!
2: Ich kann nicht mehr.
3: Nichts geht über einen kleinen Scherz bei dem Begräbnis eines guten Freundes, sage ich immer. Hab ich recht?
1: Sie können mir nicht drohen, ich bin ein General.
3: Dann werden wir ein Staatsbegräbnis feiern, elender Heuchler!
4: Mord, Mord! Zweiter Mord in London! General Glossop in St. Paul's umgebracht!

0: haben Sie die Chemikalien? Alle. Bis auf zwei. Wann bekommen Sie die übrigen?
1: Morgen Abend. Wofür brauchst du sie?
2: Das gibt sie einen Scheißdreck an.
1: Entschuldigung, tut mir leid. Ich wollte nur... Geht's dir nicht gut?
0: Es ging mir schon mal besser.

0: Wen haben wir denn hier? Glaube, Liebe, Hoffnung?
1: Und? Wer sind Sie? Der liebe Gott?
0: Niemand, den Sie kennen würden.
1: Unverschämtheit! Aus dem Weg, du Kreatur! Das ist meine letzte Warnung!
0: Und das ist meine! So, nun werfen wir mal einen Blick auf dich, du alter Vettel.
2: Bitte!
0: Was höre ich da? Es ist ja wohl das erste Mal, dass dieses Wort über deine Lippen kommt, du Heuchlerin! Kleine Spende von der Lady.
3: Könnten wieder Morde, schlimmer als die ersten Morde. Das sind schon Nummer 3 und 4.

0: Theodor, wo fährst du denn hin?
1: Ich fahre nicht, ich flüchte. Ich weiß nicht, was man ihnen erzählt hat. Ich habe alles versucht, um sie zu retten.
0: Eure Entscheidung trifft Gott, Theodor, nicht du. Gott und du wissen, dass du es versucht hast. Gute Reise.
2: Schlechte Neuigkeiten von Gott, Teddy.
3: Dass du ein Heuchler bist.
2: Gute Reise!

0: 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Doch man macht sich das viel zu selten nur klar. Und für alles Gute im Leben, da ist man zu undankbar. Es gibt viele Menschen, die krank und allein sind und die keinen haben, um glücklich zu sein. Ich bin nie allein.
1: Frühstück!
0: Es ist schön zu wissen, wie sehr man gebraucht wird, dass man einem anderen beisteht.

0: Bitte schön, Dillis, deine Cornflakes.
1: Das sind Vollkornpops.
0: Vollkornpops.
1: Wo ist die Milch?
0: Oh, ich bring sie dir. Betty Rhys Jones.
2: Betty, wie oft habe ich dir gesagt, dass mein grauer Anzug in die Reinigung muss?
0: Einmal, vorgestern.
2: Und warum muss ich jetzt auf meiner Jacke immer noch den Rotweinfleck finden?
0: Aber Hugh, der Anzug hing noch an der Garderobe, weil ich ihn heute wegbringen wollte. Warum hast du denn keinen aus dem Kleiderschrank genommen?
2: Weil du mir nicht gesagt hast, dass ich den an der Garderobe nicht nehmen kann.
0: Aber du nimmst doch sonst keine Anzüge, die an der Garderobe hängen.
2: Ja, sonst hängen ja auch keine da.
1: Betty, wo bleibt die Milch?
2: Wie ich wieder rumlaufen muss.
0: Aber Hugh, du hast so viele Anzüge.
3: Morgen, Chef.
0: Warum musst du denn ausgerechnet...
2: Ja, hör auf zu diskutieren. Ich habe jetzt eine Besprechung. Komm her, du.
0: Wenn man so bedenkt, ist die Ehe ein Segen, denn man weiß, wohin man im Leben gehört. Und dann ist's egal, ob ein Streit ab und zu die Idylle stört. Ein echtes Ehepaar verbunden, treu und wahr, das alles füreinander tut. Und sieht man's im Vergleich, dann bin ich wirklich reich mit Glück beschenkt. Wenn man so bedenkt, hab ich's richtig gut.
1: Betty!
0: Komme sofort, Dillis.
1: Ha, dann eben ohne Milch.

0: Alle anderen liegen längst in ihren Betten.
1: Ich habe die Zeit völlig vergessen.
0: Johanna, ich bin ans Kloster Fulda berufen worden, um die dortige Bibliothek zu leiten.
1: Die Bibliotheca Fuldensis? Was für eine wundervolle Aufgabe. Wann werdet ihr fortgehen?
0: Ich werde bereits morgen aufbrechen.
1: Aber ich habe außer euch niemanden an der Schule.
0: Du hast es hier bestimmt nicht immer leicht. Das weiß ich. Aber du wirst ohnehin bald deine eigenen Wege gehen müssen. Wer soll dir hier in Dorstadt noch etwas beibringen?
1: Habt ihr jemals darüber nachgedacht, was ich später einmal mit all dem anfangen soll, was ich hier gelernt habe? Als Frau?
0: Erinnerst du dich an die Übersetzungen, die du vor langer Zeit angefertigt hast?
1: Die anatomischen Untersuchungen des Herophilus. Natürlich erinnere ich mich.
0: Ich möchte sie dir schenken.
1: Das kann ich unmöglich annehmen.
0: Du hast ein erstaunliches medizinisches Talent. Wenn du lernst, es einzusetzen, dann wirst du eine große Zukunft vor dir haben. Auch als Frau.
1: Ich habe euch so viel zu verdanken.
2: Bist du mit deinen Studien fertig für heute, Johanna?
1: Das bin ich.
2: Schau mal, was ich auf dem Jahrmarkt erworben habe.
1: Pergament, das ist die Anleitung einer antiken Wasserkonstruktion.
2: Wenn du sie übersetzt, dann können wir versuchen, sie nachzubauen.
0: Du wirst deinen Weg gehen, Johanna.
1: Lebt wohl, Rabanus.
0: Der Herr segne dich.
2: Ihr verlasst Dorstadt?
1: Schon morgen.
2: Rabanus?
3: Jetzt sind wohl deine Tage an der Domschule gezählt, das ist dir hoffentlich klar. Wo du nun deinen Fürsprecher verlierst?
1: Ich werde Rabanus vermissen.
3: Was hat er schon für dich getan? Dass du lesen und schreiben kannst, ändert überhaupt nichts daran, dass du nicht mehr bist als ein Weibsbild von niederem Stand. Wenn du Glück hast, findest du irgendeinen Tagelöhner, dem du einen Stall voll Kinder gebären kannst. Und zwar am besten bald.
1: Was?
3: Unsere Barmherzigkeit hat ihre Grenzen.

0: Euer Vertrauen ehrt mich, aber ich weiß nicht, ob ich es verdiene. Das Lernen fällt mir schwer und all die anderen sind mir meilenweit voraus.
1: Du musst lernen, dass Zweifel dazugehören, um ans Ziel zu gelangen. Denn wenn du es schaffst, sie zu besiegen, gehst du umso stärker aus ihnen hervor.
0: Ihr meint es wirklich gut mit mir.
1: Die Zeit ist ein großer Fluss, mein gelehriger Schüler. Und wir wissen nie, wohin er uns trägt. Aber wir sollten uns nicht davor fürchten, was uns erwartet, sondern allem, was kommen wird, mit offenem Herzen entgegengehen.

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0: Soll ich dir was sagen?
1: Ja.
0: Wir hauen ab.
1: Was?
0: Schon als junges Mädchen, da wollte ich immer unter der Freiheitsstatue heiraten.
1: Du hattest gerade eine Bypass-Operation.
0: Ich will ja nicht hinschwimmen. Wir nehmen ein Schiff.

0: Mutter immer gesagt.
1: Ich war noch nie in Amerika. Aber ich habe immer die Musik von dort geliebt. Die habe ich damals in unserem Tanzlokal gespielt. Gershwin, Swing, Jazz. Das war meine Welt.
0: Ja, und gerade deshalb musst du hinfahren.
1: Vielleicht hast du recht. Unsere Kinder werden erleichtert sein. Weg mit der Altlast.
0: Falls sie das überhaupt realisieren.
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0: Riecht ihr das auch? Der Wind riecht nach Schnee. Wie es sich gehört, folgt auf den Herbst der Winter. Die Sonne, kalt wie der Mond, sinkt in den eisgrauen Ozean. Und die ersten Frostgespenster stecken ihre klammen Finger durch die Dielen meiner Kajüte. Aber da ist noch ein anderer Geruch in der Luft. Der Geruch von Feuern, die in der Ferne brennen, mit einem Hauch von Zimt darin. So riecht das Abenteuer. Dies ist die Geschichte meiner ersten 13,5 Leben. Ich müsste lügen, und es ist ja bekannt, dass das nicht meiner Natur entspricht, wenn ich behaupten würde, meine ersten 13,5 Leben wären ereignislos verlaufen. Aber fangen wir am Anfang an.
1: Ich möchte Ihnen eine Geschichte erzählen.

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0: Wo bist du mit deinen Gedanken, Hauke?
1: Jetzt, wo ich im Amt bin.
0: Was hast du vor? Hauke!
2: Eine halbe Meile weit, zur See hinaus, nach Süden

0: 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Bei Sturm und Flut, egal was kommt, ein neuer Horizont.
1: Ein neuer Deich. Früher haben sie immer gesagt, die Strömung durch das Vorland sei nicht aufzuhalten.
0: Ein Vorwand für die Faulen. Nur wenn wir sie anders bauen, können wir hunderte Leben retten.
1: Ein neues Profil.
0: Ich weiß, dass es geht.

0: Ein neuer Deich. Und der Oberdeichgraf hat ihn bereits genehmigt.
1: Mit dem Profil? Der Deich wird ja auch an der Außenseite so breit, wie Lorenz sein Kind nicht lang war.
2: Ich sage, der alte Deich ist gut, wie er ist.
3: Du weißt.

0: Seid ihr mit mir oder nicht?
1: Komm, Even. Heute liegt nichts Gutes in der Luft.
2: Da tut sich was. Auf Jephas Hallig. Da ist was Lebiges. Was Großes. Sieh nur.
3: Was redest du?
2: Ein Schimmel.
4: Den muss der Teufel reiten. Wie kommt dein Pferd nach Jephas Hallig?
2: Carsten, das Pferdsgerippe, das sonst immer auf der Hallig lag. Wo ist es?
3: Ich sehe es auch nicht. Seltsam.
2: Es heißt, in manchen Nächten sollen die Knochen sich erheben, als ob sie lebig wären.
4: Geh du!

0: befreit.
1: Oh, wisst, wenn die nächste große Flut kommt, wird der alte Deich nicht halten.
0: Er gibt uns Lohn und Sicherheit.
2: So ein meilenlanger Deich wird uns Jahre kosten.
0: Weit geht der Blick, der Wind von vorn.
1: Lasst uns abstimmen.
0: Statt grauem Schlick nur goldenes Korn.
1: Wer ist dafür?

0: Was war's?
1: Nichts. Nur das alte Pferdsgerippe.
0: Und jetzt?
2: Dieser Deich, der bleibt.
1: Da geht's ja schon wieder.
0: Wieder? Ich hab die ganze Zeit hingeschaut.
2: Dieser Deich.
0: Es ist nie fort gewesen.
2: Der

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Und wo ist dottischen der Chef? Der Hugenberg sieht schon ganz käsig aus. Rodrigo war noch nie in solchem feinen Haus. Und sieh mal da, was treibt sie denn hierher? Das zu erraten ist nicht schwer. Und Lulu widersteht ja sowieso am Ende keiner mehr. Ach, Kinder, kommt nicht so traurig, kommt, wir wollen feiern. Setzt nicht rum auf euren Eiern, wie die Henne auf dem Nest. Los, wir feiern doch ein Fest. Ich denke, jetzt wäre Champagner geil.

0: Liebster Viktor, verzeih mir, dass ich dir diese Zeilen schreiben muss. Deine Mutter war erkrankt an einer Infektion. Wir hielten es für nichts Ernstes, doch dann ging alles so schnell. Der Arzt sagt, es war Scharlach. Viktor, sie ist tot.
1: Was?
0: Es tut mir so leid.

0: Ausnahme, nicht mal mit Kindern dürfen ins Cockpit. Aber auf meinem letzten Einsatz vor der Rente habe ich selbstverständlich die ganze Familie nach vorne geholt. Auf dem Flug nach Gander.
1: Ich habe das eingesammelte Geld mitgebracht. Mittlerweile über $1 Million.
2: Ich hole den Whisky und dann stoßen wir an.
0: Für Nick und mich hat die Fernbeziehung einfach nicht funktioniert.
3: Also zog ich nach Texas und dann machte ich ihr einen Antrag.
0: Und die Hochzeitsreise ging nach Neufundland.
4: Mein neuer Assistent heißt Robin.
1: Hi.
4: Jedes Jahr am 11. September mache ich das Büro zu und gebe jedem Angestellten $100, um irgendwas Nettes für einen Fremden zu tun. Das ist meine Art des Erinnerns.
5: Beulah und ich sind immer noch in Kontakt. Sie kam mich sogar in New York besuchen. Und ich rufe sie immer noch an, wenn ich einen blöden Witz höre. Hey Beulah, warum hat ein Neufundländer immer eine leere Flasche im Kühlschrank?
6: Keine Ahnung, Hannah.
5: Wenn er Besuch bekommt und der Gast nichts trinken möchte.
7: Von allen Spenden hat uns am meisten die berührt, die heute ankam.
8: Sie ist etwa 4 Meter lang und wiegt 1200 Kilo.
7: Neufundland ist außerhalb der USA der einzige Ort auf der Welt mit Stahl des World Trade Centers.
2: Ganz im Nordosten von Amerika, auf einer Insel namens Neufundland, gibt es einen Flughafen. Und daneben liegt die Kleinstadt Gander. Hier und heute trauern wir um das, was wir verloren haben.

Dich brauche ich. Du bist trickreich, flink, geschickt. Willst du denn deine Fähigkeiten ewig drauf vergeuden, ein paar Kanten Brot und wertlosen Krimskram zu klauen? Oder willst du dir einen Namen machen, Taten vollbringen, die eine jede Mutter mit Stolz erfüllen würde? 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

0: Ich weiß nicht, Leute. Ich habe ein ungutes Gefühl bei der Sache. Ich glaube, ich verzieh mich mal wieder.
1: Ein Schritt und du stirbst, du hirnloser Kretin!
2: Positive Energie.
3: Verzeihung. Was ich sagen wollte ist, du hast enormes Potenzial.
2: Da bleibt uns wirklich keine Wahl.
3: Wir zwei vermuten.
2: Nur dieser eine kleine Punkt.
3: Du bist beinahe zu viel des Guten.
2: Beinahe zu viel, das stimmt.
1: Ein ungeschliffener Diamant.
2: Der selbst die Geistesstimme preist ihn ungeschliffen.

0: euch lieber jemand anderen.
1: Es gibt keinen anderen.
2: Bringt das Mädchen ins Spiel.
3: Ach, da wäre doch die Prinzessin Jasmin, die dir so gut gefällt. Tja, und gerade heraus so arm wie eine Maus, gewinnst du nie ihr Herz.

0: Wahnsinn! Meine Mutter hatte mal gesagt, ich müsse mir nur mal Mühe geben. An mich glauben!
1: Jetzt ist keine Zeit für Selbsterkenntnis! Hol mir die Lampe! Schnell!
0: Wünschst du mir Glück?
2: Nee!

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Was Sie sehen, das gehört mal meinem Kleinen. 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

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Die Partys sind dort längst verklungen. Der Mann sitzt vor mir, leicht gebückt und ergraut, und erzählt mir leis von seinem Jungen. Der lebt heute sein Leben irgendwo in der Stadt. Es ist alles ganz anders gelaufen. 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Ich glaube, ich werde alles

0: ein Dutzend Jahre alt, erklärst du mir die Welt.
1: Ich muss mit den anderen Gevollmächtigten nach den Deichen sehen.
2: Ihr habt sie doch erst im Sommer in Stand gesetzt.
1: Das Meer ist unerbittlich. Die Arbeit hört nie auf.
2: Aber das müsste nicht so sein. Unsere Deiche sind nichts wert. Sie sind ganz und gar verkehrt.
1: Ach ja.
2: Sie sind gebaut wie eine dünne Wand. So halten sie der Flut nicht stand.
1: So, so.
2: Glaub mir, unsere Deiche sind nichts wert.
1: Und das steht alles in deinem schlauen Buch?
2: Das Buch ist nicht schlau, aber sein Verfasser.

0: Junge, was redest du da?
1: Willst du mir wirklich grad erklären? Dieser Grieche kennt das Wattenmeer.
2: Mathematik gilt immer, egal wo. Guck hier. Die Schräge macht den Weg ganz lang. Da strengt die Flut dann viel mehr an.
0: Ach, wenn du dann mal Deichkraft bist, dann bau sie anders.
2: Ja, Vater.
0: Was? Ja.
2: Dann mach ich sie anders. Vielleicht auf Stufen aufgeteilt. Vielleicht sogar ein halber Kreis. Wenn ich das erst berechnen kann, dann zeig ich allen den Beweis.
0: Da hast du leider einen Fehler in deiner Rechnung.
1: Für ein Deichkraft zählt nicht der Verstand, sondern nur, wer hat das meiste Land.
0: Deichkraft wird nur, wer genug Klei unter den Füßen hat. Der reichste Mann im Dorf kann dumm sein wie eine Saatgans. Nur reich muss er sein. Und was sind wir, Hauke?
2: Arm.
0: Genau, also schlag dir das aus dem Kopf.
2: Und trotzdem müssen sie anders gebaut werden. Unsere Deiche sind nichts wert. Ja, in Wahrheit sind sie Schrott. Und bei jedem starken Sturm

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1: 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Sie sind so vulgär und beschränkt. 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

0: dich von Knechtschaft befreit. Seid bereit!
1: Ja, seid bereit! Wir sind bereit!
2: Für was?
3: Für den Tod des Königs!
1: Ist der krank?
3: Nein, du Trottel, wir töten ihn und Simba auch!
2: Super Idee! Wozu brauchen wir einen König?
4: Schluss mit dem König! Schluss mit dem König!
3: Idioten! Yes. Es wird einen König geben!
1: Aber hast du
3: ich
1: nicht
3: gesagt? Werde König sein! Folgt mir nach! Und ihr werdet nie wieder Hunger leiden!
2: Klasse!

muss jedoch ernsthaft ermahnen, dass es für euch Pflichten noch gibt. In Zukunft gibt's so viel zu plündern. Das meiste kriegt sowieso ich. Ich darf trotzdem höflichst erinnern, kein Krämelchen gibt's ohne mich!

0: Ihr seid jetzt meine Kinder. All meine Hoffnungen lege ich in euch. Du musst mir vertrauen.
1: Ach, so wie mein Vater dir vertraut? Und überhaupt, warum bist du gekommen? Um uns am Weggehen zu hindern?
0: Ich bin gekommen, um euch zu beschützen.
1: Ich brauche nicht beschützt zu werden. Und schon gar nicht von dir!

0: geht um Ihren Vater.
1: Da oben am Kreuz ist er.
2: Er sieht uns an.
1: Die Mittagmesse beginnt, ich muss gehen. Mein Kind, auch wenn deinesgleichen verloren ist, in dir mag etwas sein, das der Rettung harrt. Bleib. Und vielleicht begreifst du hier, was wahre Schönheit ist. Und wir können unser Gespräch später

0: Schon gut. Ich kümmere mich darum. Ich dachte, du wärst in einer Rauchwolke verschwunden.
1: Man soll nicht alles glauben, was man sieht.
0: Und jetzt? Wohin? Oh! Ganz ruhig. Ich will mich nur entschuldigen.
1: Wofür?
0: Dafür. Oh. Trotzdem, ich bin beeindruckt. Du kämpfst fast so gut wie ein Mann.
1: Komisch, ich wollte über dich gerade dasselbe sagen.
0: Schau mal. Ich bin zum Schutz dieser Kathedrale abgestellt.
1: Und du beschützt sie vor dreckigen Zigeunern wie mir?
0: Das hast du gesagt, nicht ich. Aber ich habe hier Befehle zu befolgen.
1: Und wenn ein braver Soldat etwas kann, dann ist es Befehle befolgen.
0: Wer sagt denn, dass ich ein braver Soldat bin?
1: Bist du es denn nicht?
0: Ich habe hier eine Aufgabe. Eine, die mir viel besser gefällt als meine vorige.
1: Kameraden in namenlosen Gräbern verscharren? Du kannst mir ruhig in die Augen sehen. Ich habe keine Zauberkräfte.
0: Das weiß ich. Wo kommst du eigentlich her?
1: Das fragst du eine Zigeunerin? Ich weiß nur eins, ich komme aus dem Nichts. Genau wie du.
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0: 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Gar nichts.
1: Ständig muss ich mich ermahnen, gönn dir Ruhe, gönn dir Rast. 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

0: Mit 100 soll man sehen.
1: Du hast es wirklich rechtzeitig geschafft? Gib's nicht so schnell nach, wenn du dir was in den Kopf gesetzt hast.
2: So wie du.
1: Geh jetzt auf deine Kammer und ruh dich ein wenig aus. Nicht jeder kann sich bei der Arbeit so gut ausschlafen wie mein Vater.
2: Habe ich denn jetzt die Stelle?
1: Na, wollen mal sehen.
2: Was?
1: Hauke hat die Bücher fertiggebracht, Vater. 3 Tage vor der Frist.
0: Wie lange noch zum Abendessen?
1: Kann er denn jetzt als Kleinknecht bei uns anfangen?
0: Was? Ja, meinetwegen. Aber du hilfst uns weiterhin beim Rechnen, Junge.
2: Auf ein Wort noch, wenn ihr erlaubt.
0: Was denn noch?
2: Der Deich, das Stück bei Peter Jansen, das haben die Mäuse zerfressen. Beim nächsten Sturm droht dort Gefahr.
0: So.
2: Und unsere Deiche. Wenn wir der nächsten Katastrophe entgehen wollen, müssten wir sie anders bauen. Wir könnten beispielsweise hier vor...
0: Für heute herrschen!

0: Woher willst du das wissen?
1: Gott ist mit dir.
0: Du meinst wohl mit dir, Emanuel. Gott. Ja, genau. Fürchte dich nicht. Hirn aus, Hände in den Schoß. Gott wird's schon richten. Genau deswegen ist unser Planet doch so am Arsch. Macht euch die Erde untertan. So heißt es doch, oder? Jawohl. Mission erfüllt.
1: Die Schöpfung ist uns allen anvertraut, nicht zum Wegsehen. Glaube beginnt da, wo Handeln wehtut.
0: Du bist hier mit allem immer so sicher.

0: 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Nein, begnadet. Nein, nichts für die Ewigkeit.
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0: Was ist das denn nun?

Wenn ich meinen Kopf wende, berührt er den rauen Stamm eines Apfelbaums neben mir. Wie beschützend er seine guten Äste über mir ausbreitet. Spüre ich nicht, wie unaufhörlich Säfte aus den Wurzeln steigen, um auch noch das kleinste Blättchen Sorgen zu erhalten? 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

0: Dankeschön.
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0: Mai.
1: Da bist du endlich, goldene Anne. Was bringst du mir für Neuigkeiten?
0: Ich bin ermattet. Gebt mir ein Weilchen Zeit, ja? Das war eine Jagd. Und nun tun mir alle Knochen weh.
1: Ist deine Nachricht traurig? So sprich geschwind.
0: Früher war schon viel, mit den Augen nur zu blinzeln. Heute fangen sie gleich mit dem Dessert an. Bei Dessert kriege ich gleich Hunger. Ich könnte Essen, um meinen Zustand zu vergessen. Von welchem Geist bin ich besessen? Ich weiß nur eins, ich brauche eine Pause.
1: Liebe Anne, sprich.
0: Was für ein Hast. Könnt ihr denn kein Weilchen warten, ja? Seht ihr denn nicht, dass ich völlig außer Atem bin?
1: Wie kannst du außer Atem sein, wenn du genug Atem hast, um mir zu sagen, dass du außer Atem bist?
0: Anne, zerren sie an mir rum, Lämmchen Julia und der Jung. Ach, so schlecht sieht ihr nicht aus, wenn auch aus dem falschen Haus. Ich halt mich da jetzt raus, mach auf Blitz.

0: Was hast du, Wienke? Du zitterst ja.
1: Das Wasser macht Wienke Angst.
0: Du musst keine Angst haben. Du bist bei deinem Vater. Das Meer kann dir nichts tun.
1: Es spricht. Das Meer. Es spricht.
2: 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Mignon, help me. Help me. Wenn der goldene Hahn da niederstürzt,

0: Wie von Geistern im Sturm.
1: Was macht sie? Was ist das, Vater?
0: Wenn Gefieder tobt vom Himmel fällt.
2: Sie stirbt.
0: Und Regen rot wie Blut. Gott Gnade Annen. Dann hält der Herr sein Strafgericht. Dann kommt die Sünden.

0: Wetter.
1: Wir haben einen solchen Sturm noch nicht erlebt.
2: Du willst noch einmal hinaus. Hauke, das ist viel zu gefährlich. Das darfst du nicht.
1: Ich muss. Aber ihr seid hier sicher. An dieses Haus ist noch keine Flut gestiegen.
0: Vater!
1: Noch bevor die Sonne wieder aufgeht, bin ich zurück.
3: Grabt weiter, Männer! Gleich haben wir den Durchbruch! Er wird uns allen den gottverdammten Arsch retten!
4: Das hätten wir schon viel früher tun sollen.
3: Noch ist es nicht zu spät. Weiter, Männer! Weiter!
1: Was treibt ihr da?
4: Den neuen Deich durchstechen.
1: Damit der Kork vorläuft?
4: Ja, Druck vom alten Deich nehmen.
1: Ausgerechnet du, Manas.
4: Komm endlich zur Besinnung, Hauke!
1: War das deine Idee? Oder welcher Teufel hat euch das befohlen?
5: Ich war's, Hauke, und kein Teufel.
1: Bist du verrückt? Der Deich wird stehen.
5: Sollen wir für deinen Stolz und Hochmut etwa zusammen untergehen?
1: Nein, dieser Deich wird alle retten. Auch dieser Sturm kriegt ihn nicht klein.
5: Diese Flut ist so viel stärker. Verdammt, sieh es doch endlich ein.
1: Der Deich wird brechen.
3: Und das ist deine Schuld!
1: Deichgraf, nimm es mit vor Gottes Thron.
3: Los, Männer! Weg hier!
1: Der Deich wird halten. Jetzt muss es sich beweisen.

0: niemals.
1: Der Deich, er bricht.
0: Elke, Wienke, was tut ihr da? Sie halten direkt auf die Flut zu. Großer Gott.

0: Und das ist alles so passiert?
1: Ich habe euch gesagt, da ist viel Aberglaube dazwischen. Aber der Hauke Heinrich steht immer noch. Nach über 100 Jahren.
0: Aber damals ist er doch gebrochen.
1: Nicht der neue Deich, sondern da, wo alt und neu aufeinander trafen. Der Deich hat damals Hunderten das Leben gerettet. Es heißt, Hauke, seine Frau und sein Kind waren die einzigen Opfer dieser Flut. Auch wenn man ihre Leichen nie gefunden hat.
0: Habe ich mich wirklich in die Fluten gestürzt?
1: Ihr?
0: Der Schimmelreiter. Was ist Wahrheit? Was ist Legende? Vielleicht ist er doch mit Elke und Wienke fortgegangen.
1: Man hat so einiges danach gehört. Das Pferdsgerippe will man nach all dem auch wieder im Mondschein auf Jeves Hallig gesehen haben.
0: Brauchen die Menschen vielleicht einfach etwas, dem sie die Schuld an allem geben können? Etwas, das ihnen hilft, mit dem umzugehen, was sie sich nicht erklären können?
1: Vielleicht. Dem Sokrates gaben sie ein Gift zu trinken. Und an Herrn Christus schlugen sie an das Kreuz. Nun, das geht heute nicht mehr so leicht. Aber einen bösen Pfaffen zum Heiligen zu machen oder einen tüchtigen, talentierten Kerl zu einem Spuk und Nachtgespenst, das geht noch alle Tage.

ist eine Sünde, mein Junge. Und wir sind alle Sünder. Es ist nur eine Frage der Zeit, bis die nächste große Flut uns holen kommt.

0: Judith, das ist so krass. Da sind ein Haufen Wutbürger und Schwurbler, die gegen uns Stimmung machen. Was ist deren Problem? Komm, die müssen wir platt machen.
1: Ist alles okay?
2: Ja, ja.
0: Okay, komm, denen zeigen wir es.

Achtung, hier spricht die Polizei. Wir fordern alle Teilnehmer der Demonstration und Gegendemonstration auf, die Auflagen einzuhalten und in den zugewiesenen Bereichen zu bleiben. Bleiben Sie friedlich und respektieren Sie die Abstände. Bei Verstößen sind wir gezwungen, weitere Maßnahmen zu ergreifen.

0: Ist das Amo?
1: Zurück! Zurück!
0: Was macht der hier?
1: Zurück! Zurück!
2: Gibt es denn wirklich keinen anderen Weg?
0: Ist er auf deren Seite?
3: Nein, nein, so ist er nicht. Er steht auf keiner Seite.
0: Das ist deine Mutter! Sprich sie jetzt fürs Museum!

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1: Du siehst müde aus, Hauke.
2: Es wird schon gehen.

0: Gods Means Rebirth.
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Das war This is the Greatest Show 2026. Ein großer Applaus für unsere Band unter der Leitung von Florian Wolkow. Danke an Markus vom Ton und Florian vom Licht. Danke an Sound of Music und Zendel Concerts. Und schließlich ein Riesendankeschön an Sie. Sie waren ein großartiges Publikum.

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1: Aber mich kannst du nicht belügen. Ich sehe dich.
2: Wer seid ihr?
1: Josiane Darnley, Herzogin von Tay, Treuhänderin deines Vermögens und Halbschwester der Königin. Willkommen zu Hause, Gwynplaine.

0: So ist die Tyrannei also die Ausübung der Gewalt außer allem Recht. Wenn jemand von der Gewalt, die er in Händen hat, nicht zum Wohl derjenigen Gebrauch macht, die unter ihm stehen, sondern zur Befriedigung seiner eigenen Begierde.
1: Wie kann er es wagen, über unsere Motive zu urteilen?
2: Nicht bewegen.
1: Wir handeln, wie wir es für richtig halten.
2: Natürlich, Madame.
3: Ihr wart nicht gemeint.
2: Natürlich, Madame.
1: Seit wann stellt ein Philosoph Regeln auf, wie man einen Staat zu führen hat?
3: Reg dich nicht auf, Liebes. Es ist doch nur eine Theorie.
1: Ja, die dazu führt, dass man uns neuerdings Gesetze vorschreibt und im Parlament jeder Hanswurst das Maul aufreißen kann, wie er will. Wir haben uns weichklopfen lassen, das ist die Wahrheit. Wenn es so weitergeht, sind wir bald nur noch Dekoration. Schau nach Frankreich. Ludwig herrscht ohne diesen ganzen Schnickschnack und es läuft fabelhaft. Da regt sich keiner auf.
3: Wahrscheinlich haben die noch nicht John Locke gelesen.
1: Quatsch! Die Franzosen wissen einfach, was ihnen gut tut. Starker König, starker Staat, so einfach ist das. Ohne Versailles würden die untergehen.
0: Soll ich weiterlesen?
1: Auf gar keinen Fall. So Gallensteine machen uns Ärger genug. Wann wollte Barkilphedro kommen, sagtest du?
3: Müsste jeden Moment hier sein.
1: Ich habe noch anderes zu tun.
0: Madame.
1: Und wenn ihr uns noch einmal sagt, dass wir uns nicht bewegen sollen, dann schicken wir euch zurück in eure schwedische Heimat. Da könnt ihr dann den ganzen Tag Wald malen.
0: Der hält wenigstens still.
1: Wie war das?
0: Nichts, Madame, nichts.
4: Der königliche Seeflaschenentkorker.
1: Na, endlich.
3: Der was?
1: Seeflaschenentkorker, Barkilphedros offizieller Titel, habe ich ihm kürzlich verliehen. Alles, was an die Küste geschwemmt wird, landet bei ihm. Müllsammler Trefe ist besser, klingt aber unattraktiv. Soll reinkommen.
3: Seeflaschenentkorker.
5: Eure Majestät.
1: Barkilphedro, wir warten sehnsüchtig auf euch. So, und ihr könnt verschwinden und nehmt euren Kram gleich mit.
0: Aber es ist noch nicht fertig, Madame.
1: Wir nehmen nicht an, dass es noch besser wird. Raus mit euch. So. Nun, Barkilphedro, was habt ihr uns zu berichten?
5: Lord Clancharlie ist an seinen Platz zurückgekehrt.
1: Irgendwelche Schwierigkeiten?
5: Keine, Madame.
1: Gut gemacht. Wir stehen in eurer Schuld.
5: Zu gütig, Madame.
1: Und wie macht sich der neue Lord?
5: Nun, noch etwas ungeschickt, fürchte ich. Aber ich bin sicher, dass er bis zur Einführung ins Parlament ganz in seiner neuen Rolle aufgegangen sein wird.
1: Na, hoffentlich.
5: Ich verbürge mich für ihn, Madame.
3: Und sein Gesicht?
5: Zugegeben, das ist ein Problem. Vielleicht sollte er für den Anfang verhüllt auftreten, nur um Aufregung zu vermeiden.
1: Wie immer an alles gedacht. Was ist mit meiner Schwester?
5: Es ist mir eine Ehre, Ihnen mitzuteilen, Madame, dass die Herzogin von Tay und Lord Clancharlie Zuneigung zueinander gefasst haben.
1: Echt jetzt?
5: In der Tat. Wie ich hörte, war bereits Ihr erstes Treffen von großer Innigkeit geprägt, welches sich seither Tag für Tag steigert.
1: Dann steht ja einer Verbindung nichts mehr im Wege. Barkilphedro, ihr verdient einen Orden.
5: Nicht doch, Madame.
1: Oder was meinst du? Hat er doch gut gemacht, der Mann, ne? Likörchen?
5: Zu gütig.
1: Wir ernennen euch hiermit zum Ehrenkommandanten der Admiralität. Und nach der Einführung Clancharlies ins Parlament werden wir euch in den Adelsstand erheben. Ich denke, der Titel des Grafen von Halifax ist gerade frei geworden.
5: Eure Gnade kennt keine Grenzen.
1: Ja, schon gut. Also dann wäre ja alles geregelt, ne? Ah, ja. Teilt meiner Schwester mit, dass es unser Wunsch ist. Sie möge weiterhin in den Genuss des Vermögens kommen, das ihr einst treuhänderisch übergeben wurde. Zu diesem Zwecke wird sie den rechtmäßigen Erben des Hauses Clancharlie, Fermain, auch bekannt als Jahrmarktsgaukler Gwynplaine, zum Mann nehmen und heiraten. Die Verlobung soll in allen Zeitungen veröffentlicht und übermorgen vollzogen werden. Stößchen!

0: Krankenhaus gesagt. Ist sie verletzt?
1: Nein, schlimmer.
2: Ja, genau. Schade, dass Abo sich für mich geopfert hat. Diese ganzen Staatsprügler hätten uns allen einen Gefallen getan, wenn es mich jetzt nicht mehr gäbe.
3: Dein Freund hat ihn angegriffen. Die mussten ein Zeichen setzen, damit die Menge sich wieder beruhigt. Der ist ja völlig ausgetickt.
2: Das stimmt nicht. Ihr habt einfach einen Sündenbock gebraucht. Dabei war das meine Schuld. Amo hat das für mich getan. Du hast das doch gesehen.
0: Was ist denn passiert?
1: Deine Tochter ist schwanger.
0: Was?
1: Von irgend so einem schwarzen Studenten aus Äthiopien.
2: Er heißt Amo. Und ich muss so schnell wie möglich zu ihm. Wenn die ihn anzeigen, dann darf er nicht mehr in Deutschland bleiben. Dann schieben die ihn ab. Ich sehe ihn nie wieder.
1: Hör zu, sag mal, hast du den Verstand verloren? Judith, tickst du noch richtig?
0: Hör zu, Schwanger, von so irgendeinem Kerl, ein Afrikaner.

0: Geht's dir gut?
1: Papa, was machst du denn hier?
2: Ich hab ihm geschrieben.
1: Du hast davon gewusst.
0: Sie hatte Angst, euch davon zu erzählen.
1: Und da redet sie ausgerechnet mit dir.

0: Krupp, Elektras, Rüstungswaffe.
1: Ich bin Wrench, Elektras Präparaturwagen.
2: Wer ist Elektra?
0: Wir stellen hier die Fragen.

0: Wisst ihr, was mein Verlobter erzählt?
1: Even Jones, sein Kleinknecht.
0: Mit seinem Vetter Carsten hat er vor einiger Zeit beobachtet, wie auf Jefers Hallig ungeheuerliche Dinge vor sich gehen.
1: So sprich doch!
0: Sie haben gesehen, wie sich aus den Gebeinen dort etwas Lebendiges erhoben hat.
1: Gottgütiger!

0: Was ist mit euch?
1: Was erwartest du? Seit Jahren lässt du die Männer bis zum Umfallen schuften. Sie sind müde.
0: So werden wir nie fertig. Jeder zurück an seinen Platz. Noch ein Fuderstroh hinab in die Schlucht.
2: Das Wasser steht zu hoch.
0: Nur einen Fuß höher mit dem Deich. Dann ist's genug für diese Flut.
3: Bei uns wirst du einen guten Lebensabend finden, Trim. Warst lange genug alleine in der alten Karte von Haukes Vater.
4: Dein Mann wird mich nicht vermisst haben.
3: Lassen wir die alten Geschichten doch ruhen.
4: Eure Tochter? Groß bist du geworden, Mädchen.
3: Wienke, geh ruhig zu ihr.
4: Was ist mit dem Mädchen?
3: Es ist ein stilles Kind. Komm, Wienke.
4: Magst du die Geschichte von den Wasserfrauen hören, Wienke?
5: Wasserfrauen?
0: Was ist das? Was zum Teufel wollt ihr mit dem Hund da unten drin? Haltet ein!
2: In den Deich muss etwas Lebendiges hinein, damit er Gottes Segen hat.
0: Ihr wolltet den Hund lebendig vergraben. Aus welchem Katechismus hast du das gelernt?
6: So ist es, Brauch.
7: So ist

0: Euer Aberglauben macht euch blind. Du stellst dich gegen Gott und Ehre, vergiss, dass wir die Mehrheit sind.
1: Und wenn schon.
0: Für diesen Deich steh ich alleine ein. An ihm soll kein Frevel sein. Unsere Großväter haben es so getan, die sich im Christentum wohl mit dir messen durften. Und der alte Deich steht noch immer.
1: Hast du jetzt vollkommen den Verstand verloren? Vielleicht stopfte es besser, wenn man dich hineinwürfe.
0: Versuch's doch.
2: Was ihre Hände waren, das schlug die Wasserfrau aneinander. So, liebe Winke, als ob sie beten wollte.
3: Beten?
0: Sie haben in den alten Deich etwas Lebiges hineingetan, was es noch viel besser tut als nur ein Hund. Ein kleines Kind. Man sagt sogar, es soll schwachsinnig gewesen sein. Genau wie deins, Hauke.
1: Genug. Gebt den Hund frei. Sofort.
0: Tut, was er sagt.
1: Was ist das für eine Gottesfurcht, die sich an einer Kreatur auslässt, die sich nicht einmal wehren kann? Mit solch einem armseligen Opfer wollt ihr euch von Gott freikaufen, nur weil ihr eure eigenen Hände Arbeit nicht traut. Meinetwegen nennt es Religion. Ich nenne es Feigheit. Ihr bringt den Deich noch heute Nacht zu Ende.

0: unserem Glück ein Irgendwann. Ich werde dir kein Kind mehr schenken können. Du müsstest dir eine andere Frau nehmen.
1: Ich will nur dich, Elke. Was kommt, kommt für uns beide.

0: Den Flug mit eingeschlossen waren wir ca. 12, 13 Stunden an Bord.
1: Wir waren 15 Stunden da drin.
2: 20 Stunden.
3: 28 Stunden. Wir waren mehr als einen ganzen Tag im Flugzeug.

0: Wir durften aufstehen, aber nicht aussteigen.
1: Man denkt sonst nicht drüber nach, aber Flugzeugtüren sind 6 Meter über dem Boden.
2: Selbst wenn du den Sturz überlebt hättest, hätten sie dich wahrscheinlich erschossen.
3: Wir kannten jeden Winkel des Flugzeugs im Schlaf.
4: Man konnte in die erste Klasse gehen. Man konnte sich im Gang stretchen.
5: Der Flug war ausgebucht. Auf dem Boden schliefen Kinder.
3: Es waren 3 Plätze auf jeder Seite und ein schmaler Gang in der Mitte.
4: Wir hatten keinen Zugang zu Informationen.
6: Das war bevor jeder ein Handy hatte. Von denen, die eins hatten, kam kaum einer durch.
3: Hallo? Mom?
7: Bonjour. Die Vermittlung? Tom? Oh, Gott sei Dank. Das Netz war blockiert. Ich hab mir ein Handy geliehen. Wie geht es dir? Sind die Kids okay? Mir geht's gut, Tom. Na klar. Alle heil und gesund hier in Neufundland.

0: unserem Flieger hat einer ein Handy.
1: Aber dann ist der Akku leer.
0: In den Sitzen sind Telefone.
2: Aber die funktionieren nicht. Die Hälfte der Leute hier spricht kein Englisch.
3: Selbst wenn wir wüssten, was Sache ist, könnten wir sie nicht sagen.
1: In unserem Flugzeug fragen wir die Flugbegleiterinnen.
4: Aber aus dem Cockpit heißt es, wir sollen nicht viel sagen. Und das wiederum befeuert die Gerüchteküche.
5: Es gab einen Unfall.
6: Was?
4: Ja,

0: Nach 14 Stunden rumsitzen holten wir den Wodka Gorbatschow raus.
1: Kevin und ich hatten ihn versteckt, weil also
0: weil
1: na ja.
0: wir ihn nicht teilen wollten. Jedenfalls, die Frau hinter uns, eine Totalkatastrophe, flippte völlig aus.
2: Ich verstehe nicht, warum die uns nicht rauslassen. Ich meine nur kurz die Beine vertreten. Ich meine, ist das ihr Ernst? Oh Gott, ich brauche Luft. Ich muss raus aus dem Flugzeug.
0: Und mein Partner Kevin? Ja, wir heißen beide Kevin und am Anfang war das auch lustig. Jedenfalls, Kevin kam nicht besonders gut damit klar.
3: Ich bring sie um.
2: Entschuldigung, ich möchte jetzt aussteigen. Ich habe Platz.
3: Entschuldigung, möchten Sie eine Valium? Weil wenn Sie so ausflippen, dann flippe ich auch aus und gleich...

0: Ja, hallo. Hier ist Bonnie Harris von Tierheim in Gander. Ich war wie alle gerade unten und ich habe mir die Flugzeuge angesehen. Und ich frage mich, ob da nicht vielleicht Tiere an Bord sind. Nein. Keine Tiere in den Flugzeugen. Hören Sie nicht ein Tier? Ja, okay, ja, alles klar, danke. Ah, Doug, sind da Tiere in den Flugzeugen?
1: Vermutlich.
0: Ah ja, vermutlich. Dann werden die vermutlich auch gefüttert. Oh, ich fahre hin.
2: Bonnie, das sind Wachleute, die Armee, überall Polizei.
0: Ja, dann müssen Sie mich eben erschießen.
2: Bonnie.
3: Garth?
4: Claude.
3: Okay. Betrachte das Ganze mal aus meiner Sicht.
4: Betrachtest du es denn aus meiner Sicht?
3: Wir sind immer an den Verhandlungstisch gekommen.
4: Wir sind auch immer an den Verhandlungstisch gekommen.
3: Wir haben die Schule, die Kirchen und wir haben die Hotels für die Crews. Aber wir brauchen die Schulbusse. Sonst haben wir nicht den Hauch einer Chance, sie da hinzubekommen.
4: Warum fährst du sie da nicht mit deinem Auto?
3: Ja,
5: Die Busfahrer denken darüber nach, den Streik zu unterbrechen.
3: Was bringt ein Notstand, wenn ihn verdammt nochmal keiner wie ein Notstand behandelt? Ja, das können Sie gerne zitieren.
6: Die Flugbegleiter sagen uns, alles in Ordnung. Aber ich habe Kinder und ich habe Enkelkinder. Ich weiß, wenn mir jemand etwas verheimlicht. Und wenn Eltern ihre Kinder ruhig stellen wollen, dann lassen sie sie fernsehen.
5: Wir zeigten jeden Film, den wir dabei hatten. Natürlich Blond, Dr. Dolittle 2
0: und Titanic.

0: Entschuldigung, dürfe ich mich hier hinsetzen? Ich muss ein bisschen arbeiten und hinten im Flugzeug singen sich ein paar Betrunkene die Seele aus dem Leib.
1: Ja, bitte, natürlich. Ich bin Diane.
0: Nick. Wie geht's Ihnen?
1: Ich bin beunruhigt. Jemand wollte heute fliegen und ich würde ihm so gern sagen, wo ich bin.
0: Neufundland? Ach, nein, das wissen Sie ja. Sie können es ihm nur nicht sagen. Ich hoffe, Sie sind einer der Menschen, die über unbeholfene Engländer lachen können.
1: Ich möchte einfach nur wissen, was hier los ist.
2: Was ist hier los?

0: Später am Abend bin ich mit ein paar anderen Passagieren im Cockpit. Die Pilotin schaltet das Radio auf die Sprecheranlage. Der Präsident hält eine Rede. Das ganze Flugzeug wird mucksmäuschenstill.
1: I ask the American people to join me in saying a thanks for all the folks who've been fighting hard to rescue our fellow citizens and to join me in saying a prayer for the victims and their families. The resolve of our great nation is being tested, but make no mistake, we will show the world that we will pass this test. God bless.
2: Hast du die Airline erreicht? Tom, mir geht's gut. Sag mir genau, was du weißt. Wie schlimm ist es? Ich will alles hören. Tom, wer war noch im Dienst? Nein, davon kenne ich keinen. Nein, nicht von dieser Airline. Charles, bist du sicher? Mir geht's gut, Tom. Na klar.
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noch kein Verlobungsoutfit? Sie flippt voll im Quadrat? Sie ist beim Shoppen und braucht Beatmung? Upsi, sorry. Sie ist beim Shoppen und braucht Beratung.

0: Blondinen lassen die Provisionen so schön sprudeln.
1: Entschuldigung, haben Sie das schon gesehen?
0: Ganz frisch hereingekommen. Einfach perfekt, wenn man blond ist.
1: Ach so, mit einer Kettstichnaht für Satin?
0: Aha.
1: Aber leider taugt eine Kettstichnaht nicht auf Satin. Das verzieht sich. Und frisch hereingekommen ist das auch nicht. Das habe ich in der Vogue vom letzten Mai schon gesehen.
2: Oh mein Gott, wie heiß!
3: Ich kaufe doch kein feueres Kleid zum heurigen Preis.
2: Seht, wie er sich zu helfen weiß.
1: Perfekt, wenn man blond ist, aber so blond bin ich dann auch wieder nicht. Nur weil ich verliebt bin, heißt das längst nicht. Ich glaub jeden Scheiß.
3: Oh mein Gott, Elwood, sorry, tut mir leid. Freut mich!

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0: Ihr Lippenstift ist verwischt. Sie hat ihn gekauft und ich habe es gesehen. Zu viel Rot auf ihren Lippen. Und sie hat gesagt, mach mich nicht an!
1: Aber du bist durchschaut. Augen sagen mehr als Worte.
2: Du brauchst mich doch.
0: Alle wissen, dass wir zusammen sind ab heute. Jetzt kann ich sie hören. Sie kommen mich zu holen. Aber sie werden mich nicht finden. Niemand.

0: Hamilton. If you...
1: Mum? Jenny?
2: Mum! Now, can anyone see my nipples?
3: Oh,
4: das ist alles meine Schuld.
5: Du musst auf dich aufpassen. Du kannst ja nicht an allem die Schuld geben.
4: Ich hab dir gar nicht alles erzählt.
6: Ab jetzt wird alles gut.

0: Guten Abend, Frith.
1: Herzlich willkommen, Mr. De Winter.
0: Du lieber Himmel, Frith, die ganze Belegschaft.
1: Anweisung von Mrs. Danvers, Sir.
0: Keine Sorge, es wird nicht lange dauern.
2: Willkommen zu Hause, Maxie.
0: Frank, das ist Frank Crawley, der Verwalter von Manderley und mein bester Freund.
2: Guten Abend, Mrs. De Winter. Wenn Sie Fragen haben, wenden Sie sich an mich.
3: Freut mich, Mr. Crawley. Oh, Frank.
0: Guten Abend. Sie sind neu, nicht wahr? Mrs. Rutherford, wie geht es Ihnen?
4: Danke, gut, Sir. Schön, dass Sie wieder da sind.
0: Das ist meine Frau, Mrs. De Winter. Schön, Sie alle wiederzusehen.
5: Willkommen zu Hause, Mr. De Winter.
0: Danke, Robert. Und das ist unsere Haushälterin, Mrs. Danvers.
4: Ich werde Clarice bitten, Ihnen zur Hand zu gehen, solange Ihr Mädchen noch nicht da ist.
3: Oh, ich habe kein Mädchen.
4: So?
0: Mrs. De Winter ist müde. Ist Ihr Zimmer schon hergerichtet?
4: Jawohl, Mr. De Winter, wie von Ihnen gewünscht. Die Gästesuite im Ostflügel wurde renoviert, die Räume über dem Rosengarten. Jeweils ein Schlaf- und Ankleidezimmer für Sie und die gnädige Frau.
0: Gut, dann führen Sie sie bitte hinauf. Wir sehen uns beim Abendessen, Darling. Frank.
4: Madame.

0: er einer Frau.
1: Du weißt wohl, dass du mich verleumdest, Ole Peters. Und tust es dennoch. Ich tue nur das, was meine Vorgänger längst hätten tun müssen.
0: Du lässt dir von uns ein eigenes Denkmal bauen. Darum geht es dir.
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0: sind hier mitten in der Nacht nackt.
1: Nackt,
0: halbnackt und haben.
1: Also.
0: Ja,
1: also,
0: sie haben sich.
1: Von wegen, sie haben mich mehrfach angepackt.
0: Also, das ist ja sie. Sie sind auf mir gelegen.
1: Hochstapler.
0: Was?
1: Lüstling.
0: Was?
1: Sie sind peinlich.
0: Anstatt sich zu entschuldigen, beschimpfen Sie mich.
1: Unerträglich.
0: Sie sind schwer zu ertragen. Sie Subalterne.
2: Darf ich ja mal was sagen?

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bin ich zu Haus ganz allein. Ich schau lieber nach, ich muss mir sicher sein. Sie sind weg, sicher bis Mitternacht. Doch meine Schwester kommt heim, wahrscheinlich kurz nach acht. Bis dahin hab ich genügend Zeit und ich erblicke meiner Mutter Kleid. Ich denk nicht nach, zieh es an. Hätte nie gedacht, dass ich so schön sein kann. Ich schau mich an, alles sitzt perfekt. Was war das Geräusch? Ich hoffe, ich werd nicht entdeckt. Doch das Kleid.

gleich kommen sie heim, dann muss alles wie vorher sein. 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

0: ist doch ganz einfach. Wir wissen, er ist fast noch ein Kind. Jetzt müssen wir nur noch herausfinden, wer für dieses Kind verantwortlich ist. Also überprüfen wir alle jugendlichen Ausreißer und vermissten Schüler der letzten 3 Jahre. Ich habe mir vom Hauptcomputer schon mal eine Liste ausdrucken lassen. Jetzt gehen wir einfach zu jeder Adresse und fragen nach einem Familienfoto.
1: Und wie lange wird das dauern?
0: Solange es eben dauert. Los jetzt!
2: Na dann mal viel Glück. Armer Agent Henretty. Ich denke, damit sollte er eine Zeit lang beschäftigt sein. Meine Karriere als Pilot, die war am Ende. Ja. Und ich hatte jede Bank im Nordosten Amerikas angezapft. Es war also an der Zeit, mich mal für ein Weilchen zurückzuziehen und von meinem Ersparten zu leben. Ich zog nach Atlanta in Georgia, in den Riverbend Apartment Komplex. Sehr nette Gegend, lauter hochqualifizierte berufstätige Menschen. Der perfekte Ort, um es etwas ruhiger angehen zu lassen. Ein paar Jahre später wird im Playboy stehen, dass Riverbend die Adresse für Singles mit einem gewissen Hang zur Freizügigkeit ist. Aber zu diesem Zeitpunkt, da wollte ich einfach nur untertauchen. Keine Betrügereien mehr, kein Leben auf großem Fuß und keine Lügen.
3: Sagen Sie, Frank, was versteckt Sie eigentlich in den Riverbend-Komplex? Ich dachte, hier sind nur wir Ärzte und die Krankenschwestern.
2: Naja, wissen Sie, ich bin Arzt.
3: Ach! Er ist Arzt! Und? Welches Fach? Chirurgie? Orthopädie?
2: Kinderarzt.
3: Oh, die ganzen kleinen Rotznasen! Geschenkt! Aber wissen Sie was? Ich könnte ja mal im Atlanta Hospital nachfragen, ob Sie da eine Stelle frei hätten.
2: Nein,
3: das wäre doch toll, wenn Sie bei uns wären!
2: Nein, bitte nicht, bitte nicht, bitte nicht, bitte nicht, bitte nicht! Scheiße, was mache ich hier? Ich kann doch kein Arzt sein! Mann, warum mache ich das jedes Mal?
4: Was ist dir wichtiger, hm? Deine Kameraden oder deine Schwester?
5: Und Gott sprach, es wimmle das Wasser von lebendigem Getier und Vögel sollen fliegen über der Erde unter der Feste des Himmels.
6: Was soll ich tun? Was ist mein Weg? Wenn ich so zwischen den Stühlen stehe, Kopf sagt nein, mein Herz sagt ja. Ich wünschte, ich hätte einen Plan, wenn das Richtige zu tun doch mal so leicht wär, dann wär die Krise in meinem Kopf doch gleich viel leichter. Moral und Pflicht, sie rufen mich, doch diesmal kann ich's nicht.
5: Und Gott schuf große Walfische und alles Getier, das da lebt und webt, davon das Wasser wimmelt, ein jedes nach seiner Art. Und alle gefiederten Vögel, ein jeden nach seiner Art.
7: Jedes nach seiner Art.
5: Und Gott sah, dass es gut war. Und Gott segnete sie und sprach: Seid fruchtbar und mehret euch und erfüllet das Wasser im Meer und die Vögel sollen sich mehren auf Erden. Vayehi Erev. Vayehi Boker, Yom Chamishi.

0: Amo wurde verhaftet.
1: Ja, der hat diesem Schläger voll eine verpasst.
0: Nein, hat er nicht. Wir müssen dafür sorgen, dass das nicht noch schlimmer wird.
1: Ach, sollen wir jetzt den Klimatrollen einfach so das Feld überlassen?
0: Wenn das in der Presse noch weiter hochkocht, dann hat der Richter bei Amo gar keinen Spielraum. Dann schieben die ihn ab.
1: Ah ja, darum geht's ja in Wahrheit, ne? Du hast gesagt, Amo kann nicht mal. Ich krieg das Kind alleine. Und jetzt? Ist das alles nur Blabla?
0: Und das ist alles nur wegen mir, okay? Er will nicht mal, dass ich ihm helfe.
1: Oh. Für wen hält er sich? Jesus? Weißt du was? Mach du, was du willst. Ich weiß, auf welcher Seite ich stehe und ich lass unsere Leute nicht im Stich.
0: Man erntet, was man sät.
1: Was laberst du?
0: Das hat Amo immer gesagt. Pass auf dich auf.
2: Wenn's für sie passt, für mich okay, dass wir getrennte Wege gehen. Ich schau nach vorn, halt nicht dran fest, weil's für uns beide gerade das Beste ist. Vielleicht kreuzen sich die Wege in der Zukunft, wenn wir beide nochmal an einem anderen Punkt sind. Liebe und Licht, das ausspricht, doch das ändert nichts.
3: Und Gott sprach, die Erde bringe hervor lebendiges Getier, jedes nach seiner Art. Vieh, Gewürm und Tiere des Feldes, jedes nach seiner Art. Und es geschah so. Und Gott machte die Tiere des Feldes, jedes nach seiner Art. Und das Vieh nach seiner Art und alles Gewürm des Erdbodens nach seiner Art.

0: Was hast du, Wienke? Du zitterst ja.
1: Das Wasser macht Wienke Angst.
0: Du musst keine Angst haben. Du bist bei deinem Vater. Das Meer kann dir nichts tun.
1: Es spricht. Das Meer. Es spricht.
2: 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Mignon, help me. Help me. Wenn der goldene Hahn da niederstürzt,

0: wie von Geisterhand im Sturm.
1: Was macht sie? Was ist das, Vater?
0: Wenn Gefieder tobt vom Himmel fällt.
2: Sie stirbt.
0: Und Regen rot wie Blut. Gott Gnade allen. Dann hält der Herr sein Strafgericht. Dann kommt die Sünden.

0: Mutter!
1: Wir haben einen solchen Sturm noch nicht erlebt.
2: Du willst noch einmal hinaus? Hauke, das ist viel zu gefährlich. Das darfst du nicht.
1: Ich muss. Aber ihr seid hier sicher. An dieses Haus ist noch keine Flut gestiegen.
0: Vater!
1: Noch bevor die Sonne wieder aufgeht, bin ich zurück.
3: Grabt weiter, Männer! Gleich haben wir den Durchbruch! Er wird uns allen den gottverdammten Arsch retten!
4: Das hätten wir schon viel früher tun sollen!
3: Noch ist es nicht zu spät! Weiter, Männer! Weiter!
1: Was treibt ihr da?
4: Den neuen Deich durchstechen.
1: Damit der Kork vorläuft?
4: Ja, Druck vom alten Deich nehmen.
1: Ausgerechnet du, Manas!
4: Komm endlich zur Besinnung, Hauke!
1: War das deine Idee? Oder welcher Teufel hat euch das befohlen?
5: Ich war's, Hauke, und kein Teufel.
1: Bist du verrückt? Der Deich wird stehen.
5: Sollen wir für deinen Stolz und Hochmut etwa zusammen untergehen?
1: Nein, dieser Deich wird alle retten. Auch dieser Sturm kriegt ihn nicht klein.
5: Diese Flut ist so viel stärker. Verdammt, sie ist doch endlich ein. Der Deich wird brechen. Und das ist deine Schuld! Deichgraf, nimm es mit vor Gottes Thron. Los, Männer! Weg hier!
1: Der Deich wird halten. Jetzt muss es sich beweisen.

0: niemals.
1: Der Deich, er bricht.
0: Elke, Wienke, was tut ihr da? Sie halten direkt auf die Flut zu. Großer Gott,

0: Und das ist alles so passiert?
1: Ich habe euch gesagt, da ist viel Aberglaube dazwischen. Aber der Hauke Heinrich steht immer noch. Nach über 100 Jahren.
0: Aber damals ist er doch gebrochen.
1: Nicht der neue Deich, sondern da, wo alt und neu aufeinander trafen. Der Deich hat damals Hunderten das Leben gerettet. Es heißt, Hauke, seine Frau und sein Kind waren die einzigen Opfer dieser Flut. Auch wenn man ihre Leichen nie gefunden hat.
0: Habe ich mich wirklich in die Fluten gestürzt?
1: Ihr?
0: Der Schimmelreiter. Was ist Wahrheit? Was ist Legende? Vielleicht ist er doch mit Elke und Wienke fortgegangen.
1: Man hat so einiges danach gehört. Das Pferdsgerippe will man nach all dem auch wieder im Mondschein auf Jeweils Hallig gesehen haben.
0: Brauchen die Menschen vielleicht einfach etwas, dem sie die Schuld an allem geben können? Etwas, das ihnen hilft, mit dem umzugehen, was sie sich nicht erklären können?
1: Vielleicht. Dem Sokrates gaben sie ein Gift zu trinken. Und an Herrn Christus schlugen sie an das Kreuz. Nun, das geht heute nicht mehr so leicht. Aber einen bösen Pfaffen zum Heiligen zu machen oder einen tüchtigen, talentierten Kerl zu einem Spuk und Nachtgespenst, das geht noch alle Tage.

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0: Melchior Gabor, did you write this?
1: Did you write this?

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Kannst du mich hören? 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

0: Frau Schnabelstedt wollte für Kunst unbedingt einen Whole Train machen.
1: Oh, echt? Geil, Schnabelstedt?
2: Ich weiß nicht mal, was ein Whole Train ist.
0: Das ist, wenn der ganze Zug vollgesprüht wird.
2: Der ganze Zug? Ist jetzt aber rechtlich schon ein Problem, oder?
0: Ja, deswegen ist es ja cool. Habt ihr die WhatsApp gekriegt?
2: Klammer. Ja.
0: Alles klar, dann mir nach, aber

0: Unfug. Wir können das auch gerne mit der Polizei diskutieren, aber ich würde mich sehr freuen, wenn ihr jetzt ein Gleis weitergeht. Ich möchte hier fertig werden, ich mache das nicht zum Spaß.
1: Yeah.
0: So, und was malt man da jetzt so?
2: Ja, was Cooles halt.
1: Hey, Sie können Ihren Namen taggen.
0: Oder ein Quickpiece. Aber der Zug ist doch noch ganz neu.

0: Hey, Danger, guck mal.
1: Voll geil, Frau Schnabelstedt. Für Instagram-Style.
2: Dankeschön.
3: Verpissung, die Bullen.

0: der von Gott gekrönte Kaiser des Römischen Reiches, König der Franken und Langobarden, Lothar der Erste.
1: Seid mir gegrüßt, Anastasius. Bei aller Wertschätzung, ich hoffe, ihr habt guten Grund, mich bei der Jagd zu stören. Die Nachricht, die ihr bringt, muss den Bock, dem ihr entgangen ist, schon um ein Vielfaches übertreffen.
2: In der Tat habe ich Neuigkeiten zu berichten, die den Kaiser interessieren dürfen.
1: So lasst hören.
2: In Rom ist ein Affront geschehen. Man hat den Kaiser bloßgestellt und ohne eure Permission einen neuen Papst gewählt.
1: Einen neuen Papst? Unerhört! Ohne die Kaiserweihe ist die Papstwahl ungültig!
2: Nun gilt es schnell zu handeln. Ihr müsst jetzt Stärke demonstrieren.
1: Und ich werde diese Provokation nicht hinnehmen. Gerold, sammelt alle Truppen. Ich will auf Rom marschieren.
3: Mein Kaiser, ich bitte euch. Lothar, habt Vernunft und handelt souverän. In dieser Sache braucht es viel Geschick.
2: Tja, Geschick? Was wollt ihr als ein einfacher Soldat denn schon verstehen von Macht, Strategie und Politik?
1: Ein einfacher Soldat? Ihr macht mir Spaß, Anastasius. Immerhin sprecht ihr mit Gerold, dem Markgrafen von Velaris und dem Oberbefehlshaber des kaiserlichen Heers.
3: Und als solches sage ich euch, das Reich ist weitaus größeren Bedrohungen ausgesetzt als dem Imponiergehabe einer sich selbst überschätzenden Kurie in Rom. Normannen fallen einem Norden, setzen unser Reich in Brand. Sie rauben, sie plündern und sie morden. Fluch für dieses Land.
1: Gemach, gemach, Gerold. Noch habe ich keinen dieser Wilden zu Gesicht bekommen.
3: Mit Schiffen entern sie die Küsten. Dort muss das Heer zur Stelle sein.
2: Was soll der Kaiser an der Küste? Baden kann er auch im Rhein.
1: Bravo, Anastasius. Gut gekontert.
3: Für eure Arroganz und faule Ironie habt ihr euch den Zeitpunkt schlecht?

0: ich mir das bieten lassen? Von einem Provinzbaron, der nicht weiß, mit wem er spricht. Für seine Dreistigkeit muss Rom die harte Hand des Kaisers spüren.
1: Aus purem Eigennutz wollte das Reich zum Waffengang verführen.
0: Diese Unterstellung ist eine bodenlose Frechheit.
1: Von den verlorenen Bruderkriegen ist der Kaiser noch geschwächt.
2: Ja, nein, ja.
0: Dank mir
1: und euren Intrigen
0: kam er zuletzt zu seinem Recht.
1: Ihr seid dem Kaiser
0: ein ergebener Diener,
1: sein ärgster
0: Kritiker und Freund.
1: Freund, ihr seid ein übler Demagoge.

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Du solltest schon längst schlafen. Gute Nacht, mein Schatz.

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0: Ich weiß, wie schwierig das für dich ist. Aber bevor du dich dem, was der Professor sagt, völlig verschließt, solltest du hören, was ich euch mitzuteilen habe.
1: Wie du meinst.
2: Dies hier ist nicht das Ende, es ist ein Beginn. 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Heute ist doch ein großer Tag. 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

Nein, ich weigere mich. Nein, das nehme ich nicht hin. Das ergibt keinen Sinn. Gott,

0: Lass dich nicht gehen.
1: Nicht. Das Wasser kommt. Halt mich, Hauke, halt mich.
0: Sie.
1: Hauke.
0: Warum sie und nicht einer von denen? Was soll ich nur tun? Soll ich betteln und flehen?
1: Das Wasser, es kommt.
0: Wie?
1: Sie ins Haff.
0: Gott verdammt mich, es fällt mir nicht ein. Ich tue.

0: es dich gibt, dann erhöre mich, Gott. Was starrt ihr mich so an?
1: Ich hab mich wegen eures Gebets erschrocken.
0: Soll ich den lieben Gott etwa nicht um das Leben meiner Frau bitten?
1: So betet man keinen vom Tode los.
0: Was?
1: Ihr zweifelt, dass es ihn gibt. Ihr bittet nicht. Ihr fordert ihn heraus.
0: Geh. Geh!

0: Hauke. Hauke, wo bist du?
1: Elke. Dein Fieber. Wie kann das sein?
0: Es wird alles wieder gut.

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Zwischen Weichspüler und einem Löser von Kalk hing Schorsch einsam ohne seinen besten Freund Falk. Was hatten die beiden für ein großes Glück? Und Schorsch dachte an die Zeit mit seinem Gefährten zurück. Sie war

0: Taschen, das Sockenzuordnungsmemory.
1: Hey, Alter, schau doch mal genau. Der ist schwarz und ich bin dunkelblau. Guck mal, der hat doch eine ganz andere Rifflung als ich. Und der Saum ist doch viel breiter. Hey, ich bin eine Markensocke, ich hab ein Label unten. Du stehst da schon seit 15 Minuten und kriegst uns nicht zusammen, weißt du? Nein, nicht in diese Kiste! Diese Kiste mit diesen Single-Socken. Manche haben auch Tüten. Das ist ja wie im Knast, wenn man da als Neuer reinkommt. Uli Hoeneß. Hin und wieder mal kommt einer raus. Doch das bedeutet für den Socken das endgültige Aus. Frank der Füßling fand seine letzte Ruhe.

hängt jetzt ausgestopft mit Lavendel im Kleiderschrank. Tino, der Dritte der Truppe,

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1: 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Gar nicht so schlecht.

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Deshalb Tempo, meine Damen. In der Immobilienagentur von Mr. Hawkins liegt ein Auftrag vor.

0: Mein lieber Harker, ich habe einen Auftrag für Sie. Am Balkan, irgendwo in Transsilvanien. Hier ist die Anschrift. Ein verrückter Adliger sucht ein Haus in London. Sehr exzentrisch, aber unermesslich reich. Graf Dracula, Sie werden reisen müssen heute noch. Na, Harker, freuen Sie sich, das ist Ihre Chance. Sie sind ein gemachter Mann, wenn wir den Zuschlag kriegen.
1: Heute noch? Gewiss. Wie unerwartet, aber welchem Glück. Ich danke Ihnen.
0: Das ist ein großes Glück für Sie.
1: Das ist ein großes Glück für mich.
0: Die Chance in Ihrem Leben.
1: Die Chance in meinem Leben.
0: Denn was Besseres kriegen Sie nie.
1: Denn was Besseres krieg ich nie.
0: Das kann's nur einmal geben.
1: Das kann's nur einmal geben.
0: Ein Hauptgewinn, Ihr Auftrag winkt.
1: Ein Hauptgewinn, mein Auftrag winkt.
0: Ja, dann nimmt man, was die Zukunft bringt.
1: Dann nehm ich, was die Zukunft bringt.

0: Danke, danke.
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0: Heinrich, fasst du mal kurz mit an?
1: Klar.
0: Und kommst du auch gleich zum Fassanstich?
1: Sobald ich mein Geld habe. Ich will's heute ordentlich krachen lassen.
0: Nach einem Jahr Weben haben wir uns das auch redlich verdient.
1: Gelle?
2: Meint ihr, Fürst Philipp spricht endlich mal zum Tuchfest?
3: Fürst Philipp Silz, den hat der Kaiser einkassiert, weil er den Luther unterstützt.
2: Ich dachte, das ist wegen dieser zweiten Frau.
0: Ach was, der Kaiser, der will uns die Reformation wieder wegnehmen. Darum sitzt er.
2: Das soll der Kaiser besser mal bleiben lassen. Endlich verstehe ich mal was in der Kirche.
3: Und unser schönes Tuch geht nach Mecheln.
2: Genau dahin, wo Fürst Philipp einsitzt.
3: Eine Schande.
4: Jetzt regt euch nicht auf. Wir können alle ziemlich gut davon leben.

0: Vorsicht, Mann! Wenn ein Riss in das Tuch kommt, bezahlst du's mir! So wahr mir Gott helfe!
1: Gut, kannst du dir das mal ansehen?
2: Sofort.
0: Die nächste Lage schlägst du extra ein.
3: Wo bleibt das Tuch von Anton? Mann, das muss schneller gehen.
2: Was gibt's denn?
4: Ihr habt Johann eine Qualitätsstufe zu wenig bezahlt.
0: Ich habe ihm eine zu viel bezahlt. Habt ihr nicht die entsetzlichen Schäden gesehen?
4: Entsetzlich. Zwei Kanten sind abgestoßen.
0: Ja, eben. Entsetzlich.
5: Nun habt euch nicht so.
4: Ihr werdet doch stinkreich mit unserem Tuch.
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0: Hey, Schönheit, Lust auf einen richtigen Mann? Hey, weißt du überhaupt schon, wie es geht?
1: Johann, lass das Mädchen in Ruhe.
0: Oh, Stinky Stefan, spielt den Moralapostel. Klar, ich will ja auch keinen.
1: Geh nach Hause, zu deiner Frau.
0: Wenn die Langweilerin feiern will, soll sie doch herkommen. Hey, noch zwei Bier für mich und das Schneckchen hier.
1: Es reicht, was du Katha antust.
0: Halt dich da raus, Farbenpisser.
1: Kathas Flecken kommen nicht vom Farben.
0: Würdest die Farbe wohl selber gerne anmischen, was?
2: Auseinander, auseinander. An einem Festtag wie diesem. Ihr geht jetzt besser nach Hause. Beide.
0: Ich lass mich nicht verscheuchen.
1: Geht in Ordnung, Herr Pfarrer. Ich geh schon.
0: Hau ab, Stinky Stefan.
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0: versteh mich doch. Ich kann nicht anders.
1: Mein Kind! Ich will mein Kind!
2: Im dritten Ehejahr kommt wieder eine Tochter an. Die Mutter heult und sonst, das Kind wird requiriert. Und

0: Gott, Herr Bürgermeister, mein tief empfundenes Beileid, was für ein Verlust für Sie.
1: Danke, Mr. Featherbed.
2: Ja, Herr Bürgermeister, ich fühle so sehr mit Ihnen, Ihre Frau ging viel zu früh.
0: Vielen Dank. Sie war eine Zierde der Stadt und als Ehrerbietung richte ich sehr gerne für Sie die Bestattung aus.
2: Mir wär's eine Freude und Ehre, Herr Bürgermeister, wenn Sie mir die weiteren Schritte übertrügen.
0: Wenn der Preis zu hoch ist, dann
2: lässt sich bestimmt was machen.
0: 10% Rabatt für Sie.
2: 20%.
0: Gut, zum halben Preis dann.
2: Ja. Also gut, Herr Bürgermeister.
0: Das ist günstig wie noch nie.
2: Ich mache es zum Viertelpreis.
0: Meine Herren, mach es umsonst.
2: Ja, ich auch.
0: Und als treue Bonus kriegen Sie ein Hemd,
2: ein Schal
0: und ein Rührgerät.
2: Das Hallo? Ist doch nicht alles.
0: So ein Schnäppchen.
2: Hallo? In Ihrem Namen gebe ich dem Roten Kreuz gern eine Spende.
3: Sie hören sofort damit auf. Schämen Sie sich nicht so, um meine Frau zu schachern.

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